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0: Ein bisschen ruhen, neu booten. Wir checken Drake. Hotline Bling an diesem Montagmorgen. Guten Morgen.
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2: Ich bin Peter. Ich brauche einen Parkplatz, also male ich ihn mir selbst auf die Straße. Das haben sich wohl einige Wiesbadener gedacht und unerlaubt Linien und Zeichen auf die Straßen gepinselt. Aber damit ist jetzt Schluss. Die Stadt startet heute eine groß angelegte Reinigungsaktion. In Mecklenburg-Vorpommern stehen die Zeichen auf Rot-Rot-Grün. Rund 3 Wochen nach der Landtagswahl wollen SPD, Linke und Grüne heute mit Koalitionsverhandlungen beginnen. Bei der Wahl war die AfD stärkste Kraft geworden, hatte alleine aber keine Mehrheit zusammengebracht. Sorge um den Papst. Leo XIV. Muss operiert werden. Das hat das 71 Jahre alte Oberhaupt der katholischen Kirche mitgeteilt. Bei ihm sei ein Knoten in der Lunge entdeckt worden. Die OP sei bereits für die nächsten Tage geplant. Es ist Deutschlands ältestes Volksfest und zieht jedes Jahr rund 500.000 Besucher an. Das Lullusfest in Bad Hersfeld. Heute startet es. Heute Mittag um 12 Uhr wird das Lullusfeuer angezündet. Bis nächsten Montag ist Bad Hersfeld dann im Ausnahmezustand. Dein Planet Wetter, heute meist wolkig, aber es bleibt trocken bei 13 bis 16 Grad. Morgen trüb, auch dann mit Regen bis 15 Grad.
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0: Ich habe heute das allererste Mal für diesen Herbst 2026 Stiefelchen an, wie meine Oma gesagt hat, Halbschuhe. Also der Herbst kann kommen. Wir checken den Traffic, die A3 Köln-Frankfurt zwischen Dietz und Limburg-Nord. Da ist die rechte Spur aktuell gesperrt wegen Löscharbeiten an einem Laster. Da bitte ganz, ganz vorsichtig fahren.
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0: Also geblitzt wird auch schon in Mainflingen zum Beispiel auf der Brüder-Grimm-Straße. Das ist beim Parkplatz, da sind 30 und auf der A45 Gießen Richtung Dortmund zwischen Ehringshausen und Herborn Süd. Da darfst du 80 fahren.
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0: Also wir gehen ganz smooth rein zu diesem Wochenstart. Und wenn du was gesehen hast, jetzt schon heute früh, her damit per WhatsApp 0172 978.

0: Also die Freiheitsstatue, die steht in Los Angeles und was könnte ich noch sagen? Ja, die aktuelle Generation, die Gen Z, die sind alle faul. Also keiner von denen kann irgendwas.
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0: Das, meine Damen und Herren, das ist Rage Bait. Wutköder auf Deutsch. Also Leute damit ködern, dass man etwas extra tut, um Wut zu erzeugen oder Diskussionen. Das ist das Jugendwort des Jahres. Das Jugendwort des Jahres 2026 wurde gekürt jetzt am Wochenende vom Langenscheid Verlag jedes Jahr. Und natürlich immer die Diskussion, wer spricht so, wer sagt das, woher kommen diese Worte. Also Ragebait, muss ich sagen, das kenne ich. Das kenne ich aus dem Internet, das kenne ich aus Instagram, aus TikTok. Und ich habe das gestern versucht, am Telefon meiner Mutter zu erklären. Und dann sagt die, wie, was verstehe ich nicht. Dann sage ich ja zum Beispiel ein Kochvideo, du guckst ein Kochvideo im Internet und da benutzt jemand Petersilie und sagt aber Basilikum. Und meine Mutter so, hä, warum? Ich sag wegen Ragebait, weil die wollen, dass die Leute sich dann darüber aufregen. Und dann ist so diese Pause und man merkt, das ist eigentlich so peinlich, weil meine Mutter dann gesagt hat, ich verstehe absolut gar nichts. Ich sage, ja, man muss es auch wirklich, man muss es nicht verstehen, aber das ist, es ist wirklich ein Ding. Das kennst du bestimmt auch vielleicht irgendwie, wenn du so ein paar Videos dir anguckst. Also, Wutköder, das ist 2026 das Wort des Jahres. Es wurde abgestimmt, was stand noch zur Auswahl? Peak, also etwas auf dem Peak, auf einem Hoch und Crashout, also wenn Leute durchdrehen. Aber Ragebait ist es jetzt offiziell. Was könnte ich jetzt noch sagen? Der Eiffelturm, der steht nicht in Paris.
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So, wir atmen jetzt einfach mal alle zusammen ganz kurz durch, weil es ist auch Montag und man muss mal tief durchatmen und mal ein bisschen loslassen, sagt Cat Burns. Und diese Frau, die erzählt in ihren Songs ganz oft von Sachen, die man selber kennt. Also wir erinnern uns an das erste Ding, mit dem sie so groß geworden ist, und zwar mit dem Song

0: nachvollziehen. Ich auf jeden Fall, du vielleicht auch. Also People Pleaser sind Menschen, ach, die wollen es immer allen recht machen und wollen sagen, ach nee, ja, nee, mach mir wie du willst, kein Problem. So, das brauchst du so? Nee, dann mache ich das möglich. Das ist unheimlich anstrengend. Oh. Und daraus hat sie einen Song gemacht und sie war auch schon hier im Planet Tower und sie kann ein bisschen Deutsch.
1: I know.
0: Hallo.
1: Kaffee.
0: Kaffee.
1: Kaffee.
0: Kaffee.
1: Kaffee.
0: Okay.
1: Kaffee. Oh, is that how you say it? Kaffee?
0: Kaffee?
1: Coffee.
0: Kaffee. Kaffee. I forgot it. Kaffee.
1: Kaffee.
0: Kaffee.
1: Kaffee. Kaffee. And then fantastisch.
2: Very good.
0: Ja, und kennst du das, wenn du ein Wort so oft sagst und irgendwann weißt du gar nichts mehr? Also, Kaffee. Vielleicht auch am Montagmorgen um gleich Viertel nach sechs. Ganz, ganz wichtig. Dazu gibt es den wunderbaren neuen Song von Cat Burns. Und der heißt Is It That Deep? Also, ist es wirklich so tief, so ernst? Und sie sagt, ey, einfach durchatmen, Dinge manchmal loslassen, einen Schritt zurücktreten und sich daran erinnern, das Leben nicht zu ernst zu nehmen. Da hat sie recht und der Song ist schön.
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0: Fehler. Nee, sorry, das habe ich verbockt, muss ich ganz ehrlich sein. Das sagt sich nicht so leicht, generell im Leben, aber auch gar nicht so im Job. Und im Job fällt es Frauen teilweise besonders schwer, warum das so ist und was heute sonst noch los ist. An diesem Montag, wir hören das gleich bei Peter in den Planet News.
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18: Ich bin Peter. Im Rhein-Main-Gebiet fallen weniger S-Bahnen aus, weil Mitarbeiter krank sind. Im ersten Halbjahr waren es noch 3,4%, sagt der RMV. Ein Jahr davor waren es noch 4-mal so viele. Wenn S-Bahnen ausfallen, dann liegt das demnach meistens an Baustellen oder technischen Störungen. Eigentlich sollten ukrainische und russische Kraftwerke ab sofort vor Angriffen sicher sein. US-Präsident Trump hatte gestern überraschend gesagt, dass beide Länder das abgemacht hätten. Aber laut der Ukraine hat Russland diese Feuerpause direkt gebrochen und ein Heizkraftwerk schwer getroffen. Ob Russland dem Deal überhaupt zugestimmt hat, ist auch immer noch nicht klar. Das ist schlecht für viele in Nordhessen, die Eltern werden. Heute schließt die Geburtshilfestation in Schwalmstadt. Das heißt, du musst dann bis nach Fritzlar, Bad Hersfeld oder Marburg fahren. Hintergrund ist die Krankenhausreform. Wegen der hat das Land Hessen den Zuschuss gestrichen und so lohnt sich die Geburtshilfe für die Klinik nicht mehr. Wenn Frauen mit vielen Männern zusammenarbeiten, dann haben sie deutlich mehr Angst, Fehler zuzugeben. Das ist bei einer Studie der London School of Economics rausgekommen. Konkret, wenn im Team 75% Männer sind, dann fühlen sich Frauen bei Fehlern unsicherer als Männer. Sie haben dann zum Beispiel Angst, dass die anderen den Fehler nicht als Chance sehen, etwas dazuzulernen. Dein Planet Wetter, heute meist wolkig, aber es bleibt trocken bei 13 bis 16 Grad. Morgen trüb, auch dann mit Regen bis 15 Grad.
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0: A3, Köln Richtung Frankfurt, zwischen Dietz und Limburg-Nord, da laufen Löscharbeiten an einem brennenden Laster. Das ist auf der rechten Spur, da bitte ganz, ganz vorsichtig fahren.
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0: In Königstetten auf der Bensheimer Straße, da sind 50. Und in Wiesbaden, Gustav-Stresemann-Ring, da sind auch 50.
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0: Das Jugendwort des Jahres 2026. Ragebait, also jemanden ködern, indem man Wut in ihm auslöst. Wir machen das heute nicht, versprochen.

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1: Happy Birthday heute an Wolverine, also der Schauspieler von Wolverine, Hugh Jackman. Krasser Hollywood-Schauspieler, wird heute 58. Am 12. Oktober. Was geht für, was ist man da? Waage und Co.
0: Wassermann.
1: Also Vertrauen, es fällt dir schwer, dann versuch's doch aber wenigstens mal. 2 von 5, heute dein Lucky Level.
0: Fische.
1: Du legst ein sehr gutes Tempo vor und damit kannst du wirklich viel bewegen. 4 von 5 für dich.
0: Widder.
1: Beobachte mal so ein bisschen deine Zeit am Bildschirm. Könnte das ein bisschen viel werden? 3 von 5.
0: Stier.
1: Es muss nicht immer der große Sprung sein. Manchmal sind es ja die ganz kleinen Schritte. 4 von 5.
0: Zwillinge.
1: Wenn dich jemand beeindruckt, dann sag das gerne, weil am Ende beruht es ja auf Gegenseitigkeit. Wie schön wäre das? 5 von 5, heute dein Lucky Level.
0: Krebs.
1: Du bist doch ein Genießer, also lass dich nicht hetzen. 4 von 5.
0: Löwe.
1: Sei nicht so rational, zeig auch mal ein bisschen deine emotionale Seite. Dein Lucky Level 3 von 5.
0: Jungfrau.
1: Das Gefühl von Freiheit, das könnte sich so ein bisschen bei dir einstellen heute. 5 von 5.
0: Waage.
1: Du willst schon lange was ansprechen, dann trau dich ruhig. 4 von 5.
0: Skorpion.
1: Man muss auch mal ein Auge so zudrücken können. Heute kann der Tag dafür sein. 3 von 5.
0: Schütze.
1: Leute können launisch sein heute. Aber ganz ehrlich, na und? Versuch's zu ignorieren. 2 von 5.
0: Steinbock.
1: In manchen Situationen, da solltest du dich ein bisschen zurückhalten. Lass die anderen gerne machen. 4 von 5, dein Lucky Level.
0: Lucky Star.
1: Und das ist heute am Montag, 12. Oktober, Jungfrau. Fühl dich frei und genieß das auch.
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1: 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Und sie lebt das jede Woche hier bei Planet. Und sie nimmt sich einen bekannten Schlager, textet den um und versteckt, ja, eine Planet-Metropole. 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Also jetzt Bühne frei für Jella Juwel.
0: Heute

0: du erkannt, um welche Metropole es sich hier handelt? Ich möchte sagen, es ist auf den Welthit Bumsbar geschrieben. Den gibt es wirklich. Und es ist eine Hochzeitsversion gewesen. Die gibt es auch wirklich. Also, hast du eine Ahnung, ruf gern an 0800 978 3000.
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0: Britney Spears hat einen rausgehauen und damit hat man nicht gerechnet. Und ich möchte sagen, es ist keine komische Schlagzeile. Sie hat nicht getanzt bei Instagram oder wurde irgendwie von der Polizei angehalten. Nein, sie hat einen neuen Song rausgebracht. Und der ist von 2001 und er kommt jetzt raus und der klingt richtig geil. Der heißt She'll Never Be Me und den checken wir gleich nach News.
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7: Ich bin Peter. Ich brauche einen Parkplatz, also male ich ihn mir selbst auf die Straße. Das haben sich wohl einige Wiesbadener gedacht und unerlaubt Linien und Zeichen auf die Straßen gepinselt. Aber damit ist jetzt Schluss. Die Stadt startet heute eine groß angelegte Reinigungsaktion. Drei krachende Niederlagen bei den vergangenen Landtagswahlen und ein angeschlagener Parteichef und Kanzler Merz. Die CDU sucht bei einer Führungsklausur Antworten auf ihre Krise. Generalsekretärin Hoppermann sagt aber, das ist keine Wunderwaffe, sondern einfach der Beginn eines Prozesses. Ergebnisse soll es heute Nachmittag geben. Zwangspause für einen Hochgeschwindigkeitszug in Biblis in Südhessen. Da hat die Polizei einen TGV gestoppt, der nach Marseille unterwegs war. Passagiere hatten zwei junge Männer im Verdacht, verbotene Schusswaffen bei sich zu tragen. Tatsächlich hat die Bundespolizei bei dem Stopp in Biblis dann zwei Pfefferspray-Pistolen kassiert. In der Fußball-Bundesliga hat Freiburg den BVB vom ersten Tabellenplatz verdrängt, nach einem 2:1 Heimsieg gegen Schalke. Im ersten Sonntagsspiel hat Gladbach in Köln mit 1:2 verloren und bleibt Tabellenschlusslicht. Dein Planet Wetter, heute meist wolkig, aber es bleibt trocken bei 13 bis 16 Grad. Morgen trüb, auch dann mit Regen bis 15 Grad.
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0: Achtung, auf der B26 im Landkreis Darmstadt-Dieburg zwischen der Abfahrt zur B45 und Dieburg-West, da sind aktuell Personen auf der Fahrbahn, das ist ganz gefährlich, da bitte in beide Richtungen vorsichtig sein. A3 Köln-Frankfurt zwischen Dietz und Limburg-Nord, Bergungsarbeiten nach einem Lasterbrand, das Ganze ist auf der Standspur.
6: Blitzer.
0: In Mainfling ist einer, Brüder-Grimm-Straße beim Parkplatz, 30 sind erlaubt, unter A45 Gießen Richtung Dortmund, das ist zwischen Eringshausen und Herborn Süd, du darfst da 80 fahren.
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0: Es ist ein bisschen was her, 2001, aber Britney Spears bringt einen neuen Song raus. Der ist von 2001 und wie der klingt, das checken wir gleich.

Spears hat was Neues. Und es klingt wie früher, weil es ist von früher. Also, es gibt einen neuen Britney-Song. Und es lieben die Fans natürlich, dass das jetzt die Neuigkeiten sind und nicht irgendein Tanzvideo oder irgendwas Komisches mit der Polizei. Wir wünschen ihr wirklich alles, alles Gute. Ich habe einen großen Softspot in meinem Herzen für sie. Es ist ein Song, der wurde 2001 schon gemacht und der sollte eigentlich auf das dritte Album von ihr, auf das Britney-Album. Was war auf diesem Britney-Album? Geile Sachen. I'm a slave for you oder I'm not a girl, not yet a woman. Da sollte eigentlich diese Single drauf. Geschrieben hat die natürlich unter anderem sie selber und Justin Timberlake, weil 2001 waren die beiden noch ein Paar. Also da müssen wir uns ganz kurz reinversetzen in diese Zeit. Und ich finde, der ist richtig, richtig gut, der Song. She'll Never Be Me. Sie wird niemals sein wie ich von Britney Spears aus 2001, jetzt in 2026. Und es kommt auch ein Album Anfang November mit unveröffentlichten Songs. Und ich glaube, das wird richtig geil. Also ich glaube, es gefällt dir. Check's aus.

0: ich wusste nicht, dass es das wirklich gibt. Ich habe davon gehört. Ich habe gedacht, das ist Quatsch. Und gestern habe ich es mit meinen eigenen Augen gesehen.
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0: Jemand hat im Restaurant eine Tupperdose ausgepackt und die Reste vom Teller in die Tupperdose gemacht. Ich wusste nicht, dass es wahr ist. Man kennt diese Geschichten, man kennt sie. Aber sie sind immer den anderen Leuten passiert, nie einem selber. Ich war am Wochenende fein essen, möchte ich sagen. Ich wurde fein ausgeführt. Es war ganz toll. Und dann gucke ich mich so um, guckst du durch das Restaurant, guckst du auf den hinteren Tisch und sehe eine Frau, ältere Frau, möchte ich sagen. Ü60 war sie. Sie war Ü60. Feine ältere Frau. Normal war die. Ich übertreibe jetzt. Und die hatte einen Burger bestellt und es war wirklich mächtig, ja. Große Portion. Super Preis-Leistungs-Verhältnis. Und zum Burger gab's Pommes und dann noch so eine kleine Salatbeilage. So, und dann hat die, fand ich schon beachtlich, hat die den Burger gepackt. Und auf einmal sehe ich, wie sie unterm Tisch eine durchsichtige, hässliche Tupperdose, so eine verkratzte schon, wo das Plastik so verkrackelt ist,

0: holt sie raus, stellt es auf den Tisch, macht diese Salatbeilage rein, kratzt das so rein und die Pommes. Und dann habe ich so gedacht, nein, hier ist Schluss. Man muss nicht das Essen wegschmeißen, darum geht es mir nicht. Aber das schmeckt nicht mehr. Wann will sie das essen? Wann will sie am nächsten Tag, der Salat ist eingefallen, die Pommes schmecken nicht mehr. Ja, jetzt sagen Leute, das kann man in Airfryer machen. Okay, gut, dann glaube ich das jetzt einfach. Aber der Move, also ich hätte dann wenigstens gesagt, irgendwie zur Kellnerin oder zum Kellner, können Sie es mir einpacken. Aber dieser Move, seine schrappelige Tupperdose in dieses wirklich schöne Restaurant mitzubringen, das ist doch krass, oder?
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0: Was ist es denn jetzt? Ist die Katze jetzt sauer? Also, ist es eine Raubkatze, eine Reiterstaffel? Die sucht jetzt vielleicht nach einer Raubkatze. In Bayern läuft gerade wirklich diese abgefahrene Suchaktion. Seitdem nämlich ein Jäger gesagt hat, da könnte irgendwie eine Großkatze unterwegs sein. Vielleicht ein Puma. Also, ob sich der Puma von den Pferden beeindrucken lässt. Alle Infos dazu und was sonst heute am Montag los ist. Gleich bei Peter in den Planet News. Die ist richtig böse.
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5: Ich bin Peter. Im Rhein-Main-Gebiet fallen weniger S-Bahnen aus, weil Mitarbeiter krank sind. Im ersten Halbjahr waren es noch 3,4%, sagt der RMV. Ein Jahr davor waren es noch viermal so viele. Wenn S-Bahnen ausfallen, dann liegt das demnach meistens an Baustellen oder technischen Störungen. Eigentlich sollten ukrainische und russische Kraftwerke ab sofort vor Angriffen sicher sein. US-Präsident Trump hatte gestern überraschend gesagt, dass beide Länder das abgemacht hätten. Aber laut der Ukraine hat Russland diese Feuerpause direkt gebrochen und ein Heizkraftwerk schwer getroffen. Ob Russland dem Deal überhaupt zugestimmt hat, ist auch immer noch nicht klar. Die Konsequenzen des Klimawandels haben sich im September besonders krass in Europas Flüssen gezeigt. In Teilen von beispielsweise Rhein, Donau und Weichsel war so wenig Wasser wie noch nie in einem September seitdem gemessen wird. Das hat der EU-Klimawandeldienst Copernicus gesagt. Das hat für Probleme bei der Schifffahrt, bei der Wasserversorgung und der Landwirtschaft gesorgt. Jetzt sucht die Polizei schon mit der Reitstaffel nach dem möglicherweise in Bayern frei herumlaufenden Puma. Diese Staffel könne sich in dem Naturschutzgebiet besser bewegen, sagt die Polizei. Seit letztem Dienstag dauert die Suche. Ein Jäger hat mit einem Nachtsichtgerät eine verdächtige Katze gefilmt. Dein Planet-Wetter, heute insgesamt wolkig, aber trocken bei 11 bis 16 Grad. Morgen eher trüb, da kann es dann auch mal regnen, bis 15 Grad.
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0: A3 Köln-Frankfurt zwischen Dietz und Limburg-Nord. Bergungsarbeiten nach einem Lasterbrand auf der Standspur. Die A661 Oberursel-Egelsbach zwischen Offenbach-Taunus-Ring und dem Offenbacher Kreuz. 2 Kilometer Stau an der Baustelle und noch eine News von der B43a im Stadtgebiet von Hanau in der Auffahrt Hanau-Hafen. Da steht ein kaputter Laster.
4: Blitzer.
0: Gibt's auch schon welche auf der A45 Gießen Richtung Dortmund zwischen Ehringshausen und Herborn-Süd. Du darfst da 80 fahren und in Kassel auf der Heinrich-Schütz-Allee kurz vor der Bushaltestelle. Und da sind 50.
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0: Klaust du manchmal Sachen aus Versehen von Freunden oder Geschwistern? Haha, die Jungs von Boy Loco, von der Band, die tun das.

0: Was war das Letzte, das du vielleicht aus Versehen geklaut hast und bei welchem Film hast du so krass geheult?
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0: Also das sind sehr gute Fragen, finde ich, so für erste Dates, auch im, weiß ich nicht, freundschaftlichen Sinne oder so. Wir haben auch zum allerersten Mal Boy Loco getroffen. Loco bestehen aus einem Waliser und einem Iren, und wenn die zusammen in eine Bar laufen, ja, dann entsteht einfach ja eine richtig geile Band, ein richtig geiler Song. Flynn und Tudor sind das von Boy Loco und die waren hier im Planet Tower. Du checkst das Video gerne bei Insta, Planet Radio, und wir wollten natürlich von denen wissen, ey, bei welchem Film müsst ihr so krass heulen?
2: Hail Mary.
3: Yeah, that little Rocky. It got so deep. Yeah. Their relationship is so special. Like, oh, yeah. I'm feeling it now.
2: For me, it was Marley and Me. But the most I've cried ever in my life, I think. Ridiculous amount of tears.
4: What happened?
2: It's basically a dog, and it's like a family dog, and the dog passes away.
4: Oh boy.
0: Oh yeah, oh boy, muss man wirklich sagen. Also sie haben geheult, einmal bei dem ja, relativ neuen Film, Der Astronaut, Project Hail Mary heißt der, mit Ryan Gosling und Marley und ich. Das ist ein Film von 2008, ist eigentlich ein sehr, sehr schöner Film mit Jennifer Aniston und Owen Wilson, aber ich sag mal so, es gibt kein so schönes Ende mit dem Hund. Ja, oh Gott, es gibt ja auch Leute, die googeln vorher, ob da ein Tier irgendwie nicht mehr am Leben ist bei dem Film, und entscheiden das dann. Dinge, die ihr schon mal geklaut habt.
2: I think I stole Shooter's iPhone charger the other day and I don't think he knows yet.
3: So, well, I do now.
2: He does now. Accidentally, by the way. So yeah, sorry, mate.
3: Actually, I probably stole a lot of his clothes as well. So it's a two-way stealing that's still going on.
0: Aus Versehen vielleicht ein paar Klamotten, und ja, dann meinte auch irgendwie noch Flynn, ja, ich glaube, ich habe dein iPhone-Ladekabel geklaut gestern. Aber jetzt weißt du es. Aus Versehen natürlich. Bist du auch so ein Mopser? Es gibt ja so Leute, weiß ich nicht, die haben auf einmal alle, die haben die Stifte, die haben die Feuerzeuge von den Leuten. Kannst ja gerne mal Bescheid sagen. Wir checken Boy Loco jetzt mit Closer an diesem Montagmorgen.
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Es ist der Montagmorgen, es ist gleich 7:45 und wir schicken dich zu Tyler. Sie ist einer der krassesten Stars. Aktuell stand sie irgendwie mit Shakira

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0: eine wahre Pizza schmeckt nur mit Ananas. Das ist einfach so. Es ist so, eine wahre Pizza ist richtig lecker. Und der Eiffelturm, der steht nicht in Paris. Das ist alles Quatsch. Was mache ich? Ich mache Ragebait. Ragebait ist das Jugendwort des Jahres 2026. Der Langenscheid Verlag hat sich jetzt entschieden am Wochenende. Und Ragebait ist das Jugendwort. Was ist Ragebait? Ja, quasi Wutköder auf Deutsch übersetzt. Also im Internet zum Beispiel werden dann extra Sachen falsch gesagt oder Sachen gesagt, die andere Leute extra aufregen sollen, damit die sich ja darüber beschweren und beklagen und sagen, du hast da einen Fehler gemacht, du siehst es alles falsch. Also, wenn dich jemand fragt, Ragebait it is.
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4: Ich bin Peter. Das ist schlecht für viele in Nordhessen, die Eltern werden. Heute schließt die Geburtshilfestation in Schwalmstadt. Das heißt, du musst dann bis nach Fritzlar, Bad Hersfeld oder Marburg fahren. Hintergrund ist die Krankenhausreform. Wegen der hat das Land Hessen den Zuschuss gestrichen und so lohnt sich die Geburtshilfe für die Klinik nicht mehr. Drei krachende Niederlagen bei den vergangenen Landtagswahlen und ein angeschlagener Parteichef und Kanzler Merz. Die CDU sucht bei einer Führungsklausur Antworten auf ihre Krise. Generalsekretärin Hoppermann sagt aber, das ist keine Wunderwaffe, sondern einfach der Beginn eines Prozesses. Ergebnisse soll es heute Nachmittag geben. Zwangspause für einen Hochgeschwindigkeitszug in Biblis in Südhessen. Da hat die Polizei einen TGV gestoppt, der nach Marseille unterwegs war. Passagiere hatten zwei junge Männer im Verdacht, verbotene Schusswaffen bei sich zu tragen. Tatsächlich hat die Bundespolizei bei dem Stopp in Biblis dann zwei Pfefferspray-Pistolen kassiert. Die Kassel Huskies haben das Derby in der zweiten Eishockey-Liga gewonnen. 4:3 nach Penalty-Schießen gegen Bad Nauheim. Die Huskies bleiben Tabellenzweiter, Bad Nauheim Schlusslicht. Dein Planet-Wetter, heute insgesamt wolkig, aber trocken, bei 11 bis 16 Grad. Morgen eher trüb, da kann es dann noch mal regnen, bis 15 Grad.
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0: A3 Köln-Frankfurt zwischen Dietz und Limburg-Nord, Bergungsarbeiten nach einem Lasterbrand auf der Standspur. Die A661 Egelsbach-Oberursel zwischen Offenbacher Kreuz und Offenbach-Taunusring, 2 Kilometer Stau. Die A661 Oberursel-Egelsbach zwischen Offenbach-Kaiserlei und dem Offenbacher Kreuz, 3 Kilometer Stau. Und dann noch eine News, B43A Hanau Richtung Obertshausen zwischen Hanau-Hafen und Hanau-Steinheim, 2 Kilometer Stop and Go. Das waren die größten Staus. Auch für deine Strecke checkst du bitte immer die Planet App.
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0: So, was haben wir da in Mainfling? Auf der Brüder-Grimm-Straße beim Parkplatz, da sind 30 und Christian hat einen gemeldet per WhatsApp. Der Blitzer ist auf der B49, Reiskirchen Richtung Gießen, 70er-Zone in Höhe der Auffahrt Anne Roth. Gruß Christian, Gruß zurück.
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0: Egal, was du gesehen hast, Blitzer, Stau, her damit. Alles gerne per WhatsApp 0172 978 3000. Auch per Sprachnachricht, wenn du magst.

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0: am Montagmorgen und es sind keine guten Nachrichten von Rapper Haftbefehl. Wer die Doku bei Netflix geguckt hat oder vielleicht auch dann, weiß ich nicht, bei Insta und TikTok, der weiß, es ging ihm nicht so gut. Er hat da richtig aufgemacht in der Doku. Er hat gesagt, ja, er nimmt seit sehr, sehr, sehr vielen Jahren sehr, sehr, sehr viele Drogen. Und ja, das ist einfach absolut schrecklich. Dann haben alle diese Doku geguckt und haben gedacht, ja, hoffentlich geht's ihm jetzt besser. Er geht in den Entzug. Jetzt hat man ihn auch schon wieder gesehen bei ein paar Auftritten. Er trägt eine Maske, wahrscheinlich wegen der Nase. Die soll wohl irgendwie so, weiß ich nicht, eingefallen sein. Und um Gottes Willen, das ist alles ganz schlimm. Sein Bruder Capo hat sich jetzt, an seine Fans gewandt.
1: Wie ihr wisst, kann mein Bruder Aykut gerade selbst nicht zu euch sprechen. Denn er befindet sich aktuell unter ärztlicher Aufsicht und muss sich gerade voll und ganz auf seine Gesundheit konzentrieren. Deshalb haben wir uns als Familie gemeinsam in Absprache mit ihm uns dazu entschieden, seine angesagten Konzerte abzusagen. Wir wissen, dass viele jetzt enttäuscht sind und es tut uns umso mehr leid. Wir danken jedem Einzelnen für seine Unterstützung und wir bitten euch, diese Entscheidung zu respektieren und ihm seine Zeit zu geben, die er jetzt braucht.
0: Ja, was absolut richtig. Und wer da jetzt enttäuscht ist, der ist auch ein bisschen plemplem, weil man muss wirklich sagen, lieber weiß man, dass er sich gerade um sich selber kümmert und irgendwie Hilfe bekommt, als dass er da irgendwie halbgar auf der Bühne steht. Also deswegen auch von Planet Haftbefehl. Alles Gute, wir denken an dich. 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

0: das nicht schon geflüchtet sind vor mir, das ist ein Wunder.
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0: Ja, wir machen lustige Sachen mit denen, wenn die hier im Planet Tower sind. Du kannst dir das gerne alles angucken in der Planet App, die kostet gar nichts. Cat Burns, die war auch schon hier. Know That You're Not Alone ist ein sehr, sehr guter und großer Hit von ihr. Und als sie hier war, habe ich sie vielleicht gezwungen, das zu hören.
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0: Und wenn du jetzt fragst, ja, kann die denn Deutsch? Nein. Nein, aber ich habe so gedacht, was glaubt sie, um was geht es in diesem Song? Your face looks funny. Okay, tell me.
3: Something about autumn leaves.
0: Autumn?
3: I heard something autumn. Autumn leaves.
0: Atemlos.
3: Oh, is it not that?
0: What? This is fantastic. It's Atemlos, mm-hmm, by Helene Fischer. It's called Breathless Through the Night. Genau. Und sie hat Autumn verstanden, also Herbst. Autumn leaf ist quasi Herbstblatt oder Herbstlaub. Atemlos. Es ist doch fantastisch, oder? Es hat mir sehr gut gefallen. Die war sehr, sehr, sehr gut drauf. Wie gesagt, Videotext so in der Planet App. Und sie hat was Neues. Und in diesem Song, Is It That Deep? Also ist es so ernst? Fragezeichen. Ja, fragt sie. Muss man das immer alles so ernst nehmen, das Leben? Und sollte man nicht manchmal so ein bisschen durchatmen, nachdem man atemlos ist? Und, weiß ich nicht, das Leben so ein bisschen genießen? Wir checken sie jetzt und auch diesen Song.
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0: ja alle aus, weil ein Jäger gesagt hat, es könnte ein Puma unterwegs sein. Richtig komisch. Also her damit per WhatsApp 0172 978 3000. Was sonst noch geht in den News an diesem Montag. Wir hören es gleich in den Planet News.
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8: Ich bin Peter. Arbeitsministerin und SPD-Chefin Bärbel Baas tritt zurück. Das schreibt sie selbst gerade bei Instagram. Nach dem Tod ihrer Stieftochter habe sie gemerkt, sie brauche Zeit, um die Trauer zu verarbeiten. Außerdem schreibt sie, dass öffentliche Angriffe auch aus CDU-Reihen zugenommen hätten. Im Rhein-Main-Gebiet fallen weniger S-Bahnen aus, weil Mitarbeiter krank sind. Im ersten Halbjahr waren es noch 3,4%, sagt der RMV. Ein Jahr davor waren es noch viermal so viele. Wenn S-Bahnen ausfallen, dann liegt das demnach meistens an Baustellen oder technischen Störungen. Die Konsequenzen des Klimawandels haben sich im September besonders krass in Europas Flüssen gezeigt. In Teilen von beispielsweise Rhein, Donau und Weichsel war so wenig Wasser wie noch nie in einem September seitdem gemessen wird. Das hat der EU-Klimawandeldienst Copernicus gesagt. Das hat für Probleme bei der Schifffahrt, bei der Wasserversorgung und der Landwirtschaft gesorgt. Rapper Haftbefehl muss geplante Shows absagen, weil er gesundheitliche Probleme hat. Er befindet sich gerade unter ärztlicher Aufsicht und muss sich voll und ganz auf seine Gesundheit konzentrieren, hat sein Bruder mitgeteilt. Im Oktober standen eigentlich Konzerte in Düsseldorf und Berlin an. In Frankfurt stand Haftbefehl bei seinem Konzert im September für eine Stunde auf der Bühne, konnte aber keinen Song allein performen. Dein Planet Wetter, heute wolkig, teils kommt aber auch die Sonne raus, es bleibt trocken, bis zu 16 Grad, morgen eher trüb, bis 15 Grad.
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0: A661 Egelsbach-Oberursel zwischen dem Offenbacher Kreuz und Offenbach-Taunusring. 3 Kilometer Stau und die A661 in die andere Richtung, also Oberursel-Egelsbach. Zwischen dem Offenbach-Kaiserlei und dem Offenbacher Kreuz 3 Kilometer Stau.
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0: In Königstetten, Bensheimer Straße, da sind 50. Und auf der A45 Gießen Richtung Dortmund. Zwischen Ehringshausen und Herborn Süd, da darfst du 80 fahren.
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0: Ach, wir können

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2: An diesem herbstlichen Montag, ich habe das erste Mal in diesem anfänglichen Herbst Stiefletten an. Meine Oma würde sagen Halbschuhe, was dieser Tag so zu bieten hat. Wir gehen rein.
1: Wassermann.
2: Vertrauen, das fällt dir ein bisschen schwer, dann versuch's aber wenigstens mal. Dein Lucky Level 2 von 5.
1: Fische.
2: Du legst ein gutes Tempo vor und damit kannst du viel bewegen. 4 von 5.
1: Widder.
2: Beobachte mal so ein bisschen deine Bildschirmzeit. Könnte das vielleicht zu viel werden. 3 von 5.
1: Stier.
2: Es muss nicht immer der große Sprung sein. Manchmal sind es ja auch die kleinen Schritte, mit denen man so vorankommt. 4 von 5.
1: Zwillinge.
2: Wenn dich jemand beeindruckt, dann sag das ruhig. Vielleicht beruht es ja auf Gegenseitigkeit. Dein Lucky Level 5 von 5.
1: Krebs.
2: Du bist doch ein Genießer, also lass dich auf keinen Fall hetzen. 4 von 5.
1: Löwe.
2: Sei nicht zu rational, zeig auch mal deine emotionale Seite. 3 von 5.
1: Jungfrau.
2: Das Gefühl von Freiheit, das könnte sich heute so richtig schön bei dir einstellen. 5 von 5.
1: Waage.
2: Du willst schon lange was ansprechen, dann trau dich ruhig. 4 von 5, dein Lucky Level.
1: Skorpion.
2: Man muss auch mal ein Auge so zudrücken können und heute kann dieser Tag dafür sein. 3 von 5.
1: Schütze.
2: Leute können launisch sein. Na und? Einfach ignorieren. 2 von 5.
1: Steinbock.
2: In manchen Situationen, da sollte man sich so ein bisschen zurückhalten. Lass gerne die anderen mal machen. 4 von 5.
1: Lucky Star.
2: Und das ist heute Jungfrau. Fühl dich frei und genieß das auf jeden Fall an diesem Montag.
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0: Also wir checken das nach den News. Guten Morgen.
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5: Ich bin Peter. Persönlich und politisch musste Bärbel Baas zuletzt viel einstecken. Jetzt tritt die Arbeitsministerin und SPD-Chefin zurück. Sie brauche einerseits Zeit, um den Tod ihrer Stieftochter zu verarbeiten. Andererseits beklagt sie sich über öffentliche Angriffe, auch aus den Reihen vom Koalitionspartner CDU/CSU. Das ist schlecht für viele in Nordhessen, die Eltern werden. Heute schließt die Geburtshilfestation in Schwalmstadt. Das heißt, du musst dann bis nach Fritzlar, Bad Hersfeld oder Marburg fahren. Hintergrund ist die Krankenhausreform. Wegen der hat das Land Hessen den Zuschuss gestrichen und so lohnt sich die Geburtshilfe für die Klinik nicht mehr. In der Fußball-Bundesliga hat Freiburg den BVB vom ersten Tabellenplatz verdrängt, nach einem 2:1 Heimsieg gegen Schalke. Im ersten Sonntagsspiel hat Gladbach in Köln mit 1:2 verloren und bleibt Tabellenschlusslicht. Männerdomäne Wirtschaftsnobelpreis. Von 99 Auszeichnungen gingen bisher gerade mal 3 an eine Frau. Heute Mittag wird in Stockholm verkündet, wer den Preis in diesem Jahr bekommt. Letztes Jahr ging er an Forscher, die sich mit dem stetigen Wachstum von Volkswirtschaften beschäftigen.
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5: Dein Planet Wetter, heute wolkig, teils kommt aber auch die Sonne raus, es bleibt trocken, bis zu 16 Grad, morgen eher trüb, bis 15 Grad.
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0: Achtung auf der A661 Egelsbach-Oberursel zwischen Offenbach-Taunusring und dem Offenbach-Kaiserlei. Mehrere Holzteile auf der Fahrbahn, da bitte aufpassen. A66 Wiesbaden-Frankfurt in der Abfahrt Frankfurt-Ludwig-Landmannstraße steht ein kaputtes Auto, auch da vorsichtig fahren. A661 in beide Richtungen, Egelsbach-Oberursel und andersrum zwischen dem Offenbacher Kreuz und dem Offenbach-Taunusring 3 Kilometer Stau und die Das war's. Ja, ich bin auch erst in den Montag reingekommen.
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0: Zwischen Rauschenberg und Worratal bei Ernsthausen, da in der Höhe, da sind 80. Und am Ortseingang von Treiser auf der Viererstraße, beide Seiten, da darfst du 50 fahren.
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0: Rage Bait, das ist das Jugendwort des Jahres 2026. Und das bedeutet, dass man Sachen extra macht, damit andere Leute wütend werden.

Spears und Ex-Boyfriend Justin Timberlake haben einen Song zusammengeschrieben. Und der ist jetzt rausgekommen. Sie hat's wieder gemacht. Und das sind die schönsten Nachrichten, die wir uns von Britney Spears vorstellen können. Britney hat einen neuen Song. She'll Never Be Me heißt der. Und der ist von 2001, kommt jetzt erst raus. Und er ist zusammengeschrieben mit unter anderem Justin Timberlake. Die waren nämlich 2001 noch ein Paar. Ganz genau. Eigentlich sollte dieser Song auf ihr drittes Album, auf das Britney-Album, da ist auch I'm a Slave for You drauf und I'm not a girl, not yet a woman, hat es aber nicht gepackt. Deswegen freuen wir uns umso mehr, dass dieser Song jetzt rauskommt. Und sie wird auch ein Album raushauen am 6. November eben mit unveröffentlichten Songs. Oh, geil. Mir gefällt die alte, neue Nummer sehr, sehr gut, weil das ist Britney zu 100%. Wir checken.

0: Also findest du, das ist ein absolutes No-Go oder sagst du, hä, das kann man machen, das ist kein Problem? Ich finde, das geht nicht.
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0: Ich war am Wochenende essen. Ich wurde eingeladen in ein Restaurant. Es war nicht super teuer, aber es war jetzt auch nicht McDonald's oder Burger King oder KFC, wurscht egal. Und da habe ich beobachtet am Nebentisch eine Frau, ältere Frau, Ü60, hat einen Burger bestellt, hat den nicht ganz aufgegessen, also den Burger schon, aber nicht die Pommes und den Salat. Und dann holt diese Frau eine Tupperdose raus. Ich habe sowas noch nie gesehen. Holt die Tupperdose und macht diesen Beilagensalat, der meiner Meinung nach eher so ein bisschen Deko war auf dem Teller, kratzt diesen Salat vom Teller, macht den in die, und es war eine schrabbelige Tupperdose, es ist so, macht es da rein und auch die Pommes. Und dann dachte ich so, das geht nicht. Oder? Also ich möchte sagen, ich habe jetzt noch mal nachgeguckt, der Burger hat 25 Euro gekostet.

0: wird. Also es ist jetzt nicht so, als, weiß ich nicht, war das jetzt irgendwie eine Frau, die jetzt keine Ahnung, ich weiß es nicht, was das für eine Frau war. Ich hätte auch, ich finde auch gut, wenn man sich Sachen mit, also einpacken lässt und dass man das mitnimmt und so, das finde ich überhaupt kein Problem. Ich fand diesen Move ein bisschen dreist, die eigene Tupper so rauszuholen. Ich hätte zum Beispiel, ich hätte es auch cool gefunden, hätte sie zum Kellner gesagt, können Sie es mir einpacken, ich habe sogar was dabei. Dann ist es ja noch nachhaltig. Aber so war das irgendwie ein komisches Bild. Oder nicht?
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3: Ich bin Peter. Arbeitsministerin und SPD-Chefin Bärbel Baas tritt zurück. Das schreibt sie selbst bei Instagram. Nach dem Tod ihrer Stieftochter habe sie gemerkt, sie brauche Zeit, um die Trauer zu verarbeiten. Außerdem schreibt sie, dass öffentliche Angriffe auch aus den Reihen der Union zugenommen hätten. Ich brauche einen Parkplatz, also male ich ihn mir selbst auf die Straße. Das haben sich wohl einige Wiesbadener gedacht und unerlaubt Linien und Zeichen auf die Straßen gepinselt. Aber damit ist jetzt Schluss. Die Stadt startet heute eine groß angelegte Reinigungsaktion. Die Konsequenzen des Klimawandels haben sich im September besonders krass in Europas Flüssen gezeigt. In Teilen von beispielsweise Rhein, Donau und Weichsel war so wenig Wasser wie noch nie in einem September seitdem gemessen wird. Das hat der EU-Klimawandeldienst Copernicus gesagt. Das hat für Probleme bei der Schifffahrt, bei der Wasserversorgung und der Landwirtschaft gesorgt. Wenn Frauen mit vielen Männern zusammenarbeiten, dann haben sie deutlich mehr Angst, Fehler zuzugeben. Das ist bei einer Studie der London School of Economics rausgekommen. Konkret, wenn im Team 75% Männer sind, dann fühlen sich Frauen bei Fehlern unsicherer als Männer. Sie haben dann zum Beispiel Angst, dass die anderen den Fehler nicht als Chance sehen, etwas dazuzulernen. Dein Planet-Wetter, heute wolkig, teils kommt aber auch die Sonne raus, es bleibt trocken, bis zu 16 Grad, morgen eher trüb, bis 15 Grad.
4: Traffic. Die A661 Egelsbach-Oberursel und auch Oberursel-Egelsbach zwischen dem Offenbacher Kreuz und dem Offenbach-Taunusring und auch andersrum aktuell 2 Kilometer Stau.
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4: In Königstetten auf der Bensheimer Straße, da sind 50 und hier haben doch Leute was gemeldet. Leute auch noch. Warte mal. Der Joshua. Also, es wird geblitzt in Gießen, Ludwigsplatz, wenn du Richtung Innenstadt fährst. Vielen lieben Dank. Und Barisch. In Bad Hersfeld, Petersberger Straße, mobiler Blitzer blitzt in beide Fahrtrichtungen. Vielen Dank euch.
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4: Wenn du auch was gesehen hast, Schau oder Blitzer, mach das genauso, schick's gerne per WhatsApp an die 0172 978 und 3000.

0: Und ein Ire und was kommt raus? Ja, ein richtig geiles Projekt. Das sind die beiden Boys. Das sind Boy Loco, das sind Tudor und Flynn. Und die haben uns hier besucht im Planet Tower. Das Video checkst du bei Insta, Planet Radio. Die sind sehr, sehr gut drauf und haben so ein bisschen erzählt, ja, wann ist denn ein Song zum Beispiel richtig gut? Woran merken sie, ob ein Song gut ist? Und ich sag mal so, bis man eigentlich verrückt wird.
1: One of the last songs we wrote at the cabin. We stayed up all night and we had it on loop. So we couldn't sleep. We were just like, I think we were messaging each other from like the opposite rooms. And he was like, how many times have you listened to it? And he was like, I'm on 22. And it was like 5 a.m. at this point. I think that's when we knew that we had something special in this project. And it was something we wanted to explore for a long time.
0: Wie so verrückt irgendwann. Also sie haben erzählt, beim Albumprozess, sie waren im Studio und sie haben dann, weiß ich nicht, so einen bestimmten Song immer und immer wieder gehört. Immer und immer wieder. Sie konnten nicht schlafen. Es war 5 Uhr morgens und haben dann irgendwann so gebettelt. Wie oft hast du schon den Song gehört? 22 Mal. Und sie wussten aber, okay, das wird richtig, richtig gut. Und das Ergebnis, das können wir schön belauschen. Das ist Boy Loco mit Closer.
2: 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Waking.

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0: alter Flashback-Song, wobei, die sind ja wieder da. Das sind die Pussycat Dolls mit Buttons, checken wir gleich nach den News. Nicole Scherzinger war ja jetzt erst auf dem Heidi-Fest, also das persönliche Oktoberfest von Heidi Klum. Und zusammen mit zwei anderen Girls ist sie wieder unterwegs als die Band Pussycat Dolls. Okay, wir checken die, wie gesagt, gleich.
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5: Ich bin Peter. Alexander Schweizer soll der neue Bundesarbeitsminister werden. Das hat die SPD bestätigt. Der ehemalige Ministerpräsident aus Rheinland-Pfalz folgt auf Bärbel Baas. Baas ist vorhin als Arbeitsministerin und SPD-Chefin zurückgetreten. Im Rhein-Main-Gebiet fallen weniger S-Bahnen aus, weil Mitarbeiter krank sind. Im ersten Halbjahr waren es noch 3,4%, sagt der RMV. Ein Jahr davor waren es noch viermal so viele. Wenn S-Bahnen ausfallen, dann liegt das demnach meistens an Baustellen oder technischen Störungen. Der Volkswagen-Konzern verkauft immer weniger Autos. Weltweit waren es von Juli bis September fast 1,9 Millionen und damit gut 14% weniger als ein Jahr davor, hat der Konzern mitgeteilt. Allein bei der VW-Tochter Audi sind die Auslieferungen um fast 20% zurückgegangen. Besonders das Geschäft in China macht Probleme. Rapper Haftbefehl muss geplante Shows absagen, weil er gesundheitliche Probleme hat. Er befindet sich gerade unter ärztlicher Aufsicht und muss sich voll und ganz auf seine Gesundheit konzentrieren, hat sein Bruder mitgeteilt. Im Oktober standen eigentlich Konzerte in Düsseldorf und Berlin an. In Frankfurt stand Haftbefehl bei seinem Konzert im September für eine Stunde auf der Bühne, konnte aber keinen Song allein performen. Dein Planet Wetter, heute wolkig, teils kommt aber auch die Sonne raus, es bleibt trocken, bis zu 16 Grad, morgen eher trüb, bis 15 Grad.
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0: Die A3 Köln-Frankfurt zwischen Dietz und Limburg-Nord, Bergungsarbeiten nach einem Lasterbrand auf der Standspur. Die A44 Dortmund-Kassel zwischen Lichtenau und Marsberg, 3 Kilometer Stau. Und die B43A Hanau-Obertshausen in der Auffahrt Hanau-Hafen, da steht aktuell ein, was steht da, kaputter Laster.
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0: Haben wir auch in Mainflingen, Brüder-Grimm-Straße beim Parkplatz, da sind 30. Und auf der A45 Gießen Richtung Dortmund zwischen Ehringshausen und Herborn-Süd, da darfst du 80 fahren.

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2: Ich bin ja Grieche und ich war letztens in Griechenland. Und zur Begrüßung küsst man ja seine Verwandten immer auf die Wange. Zweimal. Rechts, links oder links, rechts. Und genau das ist das Problem, weil ich weiß einfach nie, auf welche Seite ich zuerst küssen soll. Und es endet dann immer in so einem gegenseitigen Ausweichen, weil man sich ja nicht auf den Mund küssen will. Ein guter Freund von mir meinte, es ist egal, welche Seite. Wichtig ist nur, dass man den Kuss ganz klar durchzieht und auf keinen Fall ausweicht. Gut, habe ich gemacht. Das Ergebnis, ich habe meinen Onkel auf den Mund geküsst.
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1: So eine eigene Wachsfigur zu bekommen, ist, glaube ich, eine riesige Ehre. Viele stehen ja da auch schon in Madame Tussauds in Berlin. Die Harry Styles, Taylor Swift, Dua Lipa, Ed Sheeran und. Jetzt haben die da aber eine neue Figur. Ein Döner. Und zwar vom berühmten Berliner Dönerladen Mustafas Gemüsekebab. Und jetzt kommt's, der Preis. Dieser kleine Döner aus Wachs, 10.000 Euro gekostet. Ach du Scheiße, ey. Wir brauchen ihn hier.
2: In Deutschland, wenn ich gewählt, ich mach Döner 2 Euro. Jeden Abend.

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3: 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Achtung, auf der A7 Fulda Kassel zwischen Melsungen und Guxhagen liegt ein Plastikteil auf der linken Spur, also hier bitte besonders vorsichtig fahren. Dann habe ich nochmal die A3 für dich, Frankfurt-Köln zwischen dem Dreieck Dernbach und Dierndorf sind es 2 Kilometer, die du stehst, und es gibt noch
4: Blitzer.
3: Und zwar in Wetzlar auf dem Karl-Kellner-Ring statt Einwärts wirst du geblitzt in Höhe einer Tankstelle und da sind 50 erlaubt, und auf der A45 Gießen Richtung Dortmund zwischen Ehringshausen und Herborn Süd und da sind 80. Hast du noch was gesehen? Ein Stau oder ein Blitzer, dann schick mir noch gerade eine WhatsApp hier an dem Planet Tower an die 0172 978 3000.

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0: Und wann hast du das letzte Mal geheult bei einem Film? Leute, die kannst du irgendwie mit gar nichts beeindrucken und dann gibt's die, boah, da gehen sofort die Schleusen auf. Wir haben die Jungs von Boy Loco gefragt. Tudor und Flynn, das ja sind die Jungs von Boy Loco. Die waren hier im Planet Tower, checkst du auch bei Insta. Und die waren ganz, ganz ehrlich und haben gesagt, ja, diese beiden Filme, die haben so krass zum Heulen gebracht.
1: Hail Mary.
2: Yeah. That little Rocky.
1: It got so deep. Yeah. Like, their relationship is so special. Like, oh, yeah. I'm feeling it now.
3: For me, it was Marley and Me. But the most I've cried ever in my life, I think. Ridiculous amount of tears.
2: What happened?
3: It's basically a dog, and it's like a family dog, and the dog passes away.
2: Oh boy.
0: Oh boy, ja. Also, der eine Film, der sehr, sehr beheulenswert ist, ist Der Astronaut, also Project Hail Mary mit Ryan Reynolds und der deutschen Schauspielerin Sandra Hüller. Habe ich noch nicht geguckt. Der andere Film, der ist schon ein bisschen älter, ich habe mal geguckt, von 2008. Marley und ich, das mit Jennifer Aniston und Owen Wilson, geht um einen Hund. Und ich sag mal so, im Film schafft es der Hund nicht. Und er meinte gerade, ich glaube, der hat noch nie so geheult in seinem Leben. Oh Gott, auch verständlicherweise, wirklich. Also, die beiden sind nah am Wasser gebaut, emotional. Und ich finde, vielleicht ist es auch ganz gut so für die Mucke. Also, wir checken Boy Loco mit Closer.
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6: Die A3 Frankfurt-Köln zwischen dem Dreieck Dernbach und Dierndorf 3 Kilometer Stau. A45 Hanau-Gießen zwischen dem Gambacher Kreuz und dem Gießener Südkreuz auch 3 Kilometer Stau. Und die A45 Gießen Richtung Dortmund zwischen Ehringshausen und Herborn Süd sind es 4 Kilometer. Die A661 Egelsbach-Oberursel zwischen Frankfurt-Eckenheim und Frankfurt-Niedereschbach sind wieder 3 Kilometer Stau. Das waren aber leider nur die größten Staus. Mehr Infos auch für deine Strecke findest du natürlich in der Planet App.
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6: gibt's in Rüsselsheim auf der Lukas-Kranach-Straße in Richtung des Waldweges. In Höhe einer Bushaltestelle wirst du geblitzt und da sind 30 erlaubt. Und zwischen Niederau-Heldenbergen und Kaben in Höhe eines Waldparkplatzes und da sind 70. Hast du noch was gesehen, einen Stau oder einen Blitzer? Dann schick mir doch gerade eine WhatsApp hier in den Blender Tower an die 0172 978 3000.
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1: Eigentlich sehe ich es ja wie er hier.
2: Das heißt, wenn was kommt, muss der Sitz auch bissen.
1: In dem Fall hoffe ich aber, dass der nächste Sitz nicht bisst, sonst wäre das der Tod bei The Walking Dead.
3: Du könntest helfen, etwas aufzubauen.
4: Der war gut. Du meinst das ernst?
1: Endlich geht's weiter bei The Walking Dead, Dead City, Staffel 3.
5: Ich möchte, dass du bekommst, was du willst.
3: Also tötest du für mich?
5: Ja.
1: Maggie und Negan kämpfen in Manhattan weiterhin ums Überleben und für eine Gemeinschaft.
6: Er ist ein tollwütiges Raubtier. Die Sicherheit dieser Gemeinschaft ist in Gefahr.
1: Und ob das alles klappt, kannst du dir angucken. Staffel 3 vom The Walking Dead Ableger Dead City, jetzt neu bei Magenta TV. Facebook ist zurück. Ja, ich weiß, nutzt keiner mehr, aber im Kino.
7: Buchstabieren Sie Ihren Namen und nennen Sie Ihre derzeitige Tätigkeit.
8: MARKZUCKERBERG.
7: Und Ihre Tätigkeit?
8: Ich bin professioneller Angeklagter.
1: Diesmal geht es nicht um die Gründung von Facebook, sondern um die sogenannten Facebook-Files.
9: Die Flut an Falschinformationen, die ihr ungefiltert raushaut, wirkt wie ein Raketenantrieb.
10: Ich bin für absolute Meinungsfreiheit. Ich bin nicht der, der lügt. Und ich halte keinen davon ab, Lügner zu enttarnen.
1: Unter anderem mit Jeremy Allen White.
11: Also was würden Sie brauchen?
12: Zur Prüfung der Story? Die internen Dokumente.
13: Das ist eine massive Verletzung der Geheimhaltung.
1: Ja, Spoiler an der Stelle. So geheim sind unsere Daten bei Facebook dann doch nicht. Das Social Reckoning läuft jetzt neu im Kino.
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4: Es ist 10 vor 1 und ich habe gute Nachrichten für dich. Aktuell wissen wir nämlich nichts von größeren Staus.
5: Blitzer.
4: Gibt's natürlich trotzdem, nämlich in Wetzlar auf dem Karl-Kellner-Ring statt einwärts in Höhe der Tankstelle steht einer. Hier sind 50 erlaubt. Und auf der A45 Gießen Richtung Dortmund zwischen Iringshausen und Herborn Süd. Und hier sind, darfst du 80 fahren. Wenn auch du was gesehen hast, dann schick uns doch gerne einen Blitzer. Wenn auch du was gesehen hast, einen Stau oder einen Blitzer, so rum, dann schick uns doch gerne eine WhatsApp an die 0172 978 3000.

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10: Why Don't You Stay ist für mich ein Song, der sowas wie so ein Soundtrack ist für eine schon längst vergangene Sommernacht, wo man nicht will, dass sie aufhört.
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0: bei Boom Boom Room kein Knickknack mehr. Der neueste Trend ist nämlich Detektiv-Reality-TV. Nach Die Verräter und Werwölfe jetzt der Club der Reality-Detektive.
1: Nur die brillantesten Köpfe unserer Zeit können diesen Fall lösen.
2: Wo ist dieser Hund denn? Der war doch gerade noch hier.
1: 13 Detektive.
3: Ich guck nach links, ich denk mir Lügner.
1: 13 Verdächtige.
3: Ich guck nach rechts, ich denk mir Lügner.
0: Und damit meint Gabby wahrscheinlich auch so ein bisschen ihren Ex Laurenz. Und obwohl sich jetzt das Ganze so ein bisschen nach Cluedo, so von früher, dieses Detektivspiel, anfühlt, gibt's Drama kostenlos.
4: Du hast mich fett angelogen und ich möchte jetzt nicht ausrasten.
2: Ja, mach, raste aus von mir aus. Aber wir beide hatten die gleiche Situation.
4: Nein, hatten wir nicht.
2: Doch,
4: du hattest was mit meiner Freundin.
0: Also, wer hatte was mit wem? Wer ist der Dieb oder die Diebin? Und wer gewinnt am Ende die Kohle? Club der Reality-Detektive checkst du bei Join. So, jetzt brauche ich mal so ein bisschen so gruselig. Und damit auch eine Sonderedition von Couple Challenge.
5: Wenn Albträume Reality werden.
6: Wir wissen gar nicht so richtig, was auf uns zukommt.
7: Ich möchte ein Spiel mit euch spielen.
8: Was ist meine Love Language? Arschlecken.
0: Arschlecken, Couple Challenge auschecken.
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0: glaube, das haben viele gar nicht auf dem Schirm, aber Nico Santos verdankt seine Karriere dem DJ Topic und andersrum aber auch. Mit dem Song haben die beiden nämlich ihren Durchbruch damals gehabt. Und man vergisst, glaube ich, dass das jeweils der erste Track der beiden war. Ewig her, 11 Jahre. 2015 ist er rausgekommen. Mittlerweile sind beide alleine Stars geworden. Und einen hörst du hier gleich. Topic, zusammen mit Becky G. Sorry, Papi. Bisschen Sommer-Vibes. Gibt's hier gleich.
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0: Gleich 10 vor 2 und Achtung auf der A44 Kassel Richtung Dortmund zwischen Warburg und Diemelstadt. Da liegen Reifenteile und auch noch Fahrzeugteile auf der Fahrbahn. Da bitte vorsichtig. Nochmal Achtung auf der A45 Aschaffenburg in Richtung Hanau zwischen Karlstein und Alsener Mitte. Da ist eine unbekannte Flüssigkeit auf der Fahrbahn ausgelaufen. Deshalb auch da bitte vorsichtig fahren. Die A3 Köln Richtung Frankfurt zwischen Dietz und Limburg Nord gerade 4 Kilometer Stop and Go. Und noch die A5 für dich. Das ist Kassel Richtung Frankfurt zwischen Butzbach und Bad Nauheim. Da sitzt gerade 4 Kilometer Stau.
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0: Steht ein bei dir in Gräfenwiesbach-Hundstadt. Im Weilerweg wirst du geblitzt, da ist nur 30 erlaubt. Und dann noch ein Blitzer bei dir in Rüsselsheim auf der Lukas-Graner-Straße in Richtung Waldweg in Höhe einer Bushaltestelle. Und auch da darfst du nur 30 fahren.
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0: An diesem Montag, falls du auch noch einen Blitzer gesehen hast und aber eben noch nicht durchgesagt haben, dann sag doch, wo er steht. Schick's eine WhatsApp an die 0172 978 3000. Danke.

0: Das ist Cat's Eye für dich mit Animal. Es ist kurz nach zwei.
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0: Darf man an einem Montag verkatert sein? Die Frage möchte ich mal direkt an dich weitergeben. Sag doch mal. 0172 978 3000. Checks mal eine WhatsApp. Würde mich sehr interessieren, wie du das siehst, weil genau diese Diskussion hatte ich heute Morgen mit meiner Frau. Schöne Grüße. Wir haben gestern nämlich bei Freunden so den halben Tag verbracht und da gab es dann eventuell so ein, zwei, fünf, sechs Weizen. Ja, was soll ich denn machen? Die waren aber auch lecker. So. Und ich habe da aber schon gemerkt, hui, die machen mich ein bisschen müde. Hab auch geschlafen wie ein Stein jetzt heute Nacht. Heute Morgen dann aber mit so einem Schädel aufgewacht. Und meine Frau meinte dann so, ey, du bist jetzt Mitte 30, du bist Familienvater. Das ist peinlich, montags verkatert aufzuwachen. Deshalb Frage an dich. Ist das so? Wie siehst du das? Ich habe die Situation ehrlicherweise heute Morgen auch nicht besser gemacht, als sie da meinte, von wegen hier, peinlich, montags verkatert, geht nicht, bla. Habe ich dann nur gesagt, ja, aber geht es auch ein bisschen leiser? So mein Kopf kann nicht so gut.

Paul für dich, zusammen mit Dua Lipa. No Lie an diesem Montagnachmittag. Und DJ Lost Frequencies hat am Freitag einen neuen Song rausgebracht, der sehr schön geworden ist. Und mit dem Song gab es auch so ein kleines Rätsel für die Fans. Das hat er selbst noch nicht aufgelöst. Ich habe es aber gerade rausgefunden. Ja, war gar nicht so schwer. Die Lösung und den Song in voller Länge, beides gleich hier so in 10 Minuten.

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Crazy Abnormals zu dich um gleich 2:55. Und dieser Mann hier ist zurück mit einem neuen Song. DJ Lost Frequencies hat am Freitag einen neuen Track rausgebracht und den finde ich sehr, sehr schön. Und generell war das für ihn ein sehr erfolgreiches Jahr. Jetzt kam das Ranking raus, der besten DJs der Welt 2026. David Guetta hat das Ganze mal wieder gewonnen und Lost Frequencies auf Platz 17 gelandet. Hat er sich sehr drüber gefreut. Und wie gesagt, jetzt seit Freitag einen neuen Song am Start. Und da er selbst nicht singt, hat er sich da wieder Unterstützung geholt und zwar von einer weiblichen Stimme. Er verrät aber nicht, wem diese Stimme gehört. Unter dem Musikvideo bei YouTube hat er gefragt, ey, hat einer eine Ahnung, wem die Stimme gehören könnte so? Ja, also ich weiß es. Ich habe das Rätsel gelöst, Sherlock Holmes-mäßig. Habe ich es mir tausendmal angehört. Ja, das stimmt nicht. Das war gar nicht so schwer. Also, du kannst bei Songs in Credits gucken und da stand halt ihr Name. Und zwar ist das eine Sängerin aus England. Die hat auch schon mit Calvin Harris zusammengearbeitet. Und zwar hier bei Blessings. Daher kennst du die Stimme. Clementine Douglas ist es. Auf dem neuen Song von Lost Frequencies zu hören. Und den spiele ich dir jetzt. Sehr schöner Track geworden. Freitag ist er rausgekommen. Und jetzt für dich neu bei Planet. Lost Frequencies mit Don't Forget About Me.

0: Und hier gibt es gleich eine kleine Runde Spanischunterricht mit Chico. Das heißt sowas wie, ja, mein Junge, aber so auf Flirty-Basis. Ja. Und mehr Spanisch kann ich nicht. Nee, stimmt nicht. Ich kann noch Hola. Ich kann noch Gracias. Ich kann Un Cerveza, por favor. Ganz wichtig. Ein Bierchen. Und hier, La Cuenta, wenn du das dann bezahlen willst. Mehr Spanisch gibt's hier gleich. Wie gesagt, mehr kann ich nicht. DJ Goja mit Chico nach News.
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5: Ich bin Jan. Kanzler Merz will Vertrauen zurückgewinnen, indem er die Stromsteuer für alle senkt. Das sagte er nach der zweitägigen Klausur der CDU zu ihrer Zukunft. Bislang wurde die Stromsteuer nur für bestimmte Wirtschaftsbereiche gesenkt, anders als von der Koalition versprochen. Seit den Landtagswahlen im Osten steckt die CDU in einer tiefen Krise. Das Telefon beim Verein Frankfurt for Ukraine steht nach dem Lagerbrand kaum noch still. Dank unzähliger Spenden kann der nächste Hilfstransport laut dem Verein wie geplant starten. Die Stadt sucht nach Angaben der Helfer bereits eine neue Halle. Unterdessen ermittelt der Staatsschutz wegen möglicher Brandstiftung. In Mainz hat ein Fahrradkurier zwei Fußgänger angegriffen. Laut Polizei hatte er sich erst mit einem Passanten gestritten. Als ein unbeteiligter Helfer dazwischen gehen wollte, sprühte der Kurier ihm Pfefferspray in die Augen. Die Polizei fahndet jetzt nach dem flüchtigen Radfahrer. Ein normaler Brief kostet bald wohl zum ersten Mal über 1 Euro. Weil wir immer seltener Briefe verschicken, darf die Deutsche Post das Porto kräftig anheben. Die Bundesnetzagentur erlaubt ab Januar rund 20% mehr für Briefe und auch für Pakete steigen die Preise um mehr als 10%.
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5: Dein Planetwetter ist heute voll okay. Wolken, hier und da auch ein bisschen Sonne, bis 16 Grad. Morgen wird's grauer und auch Regen ist dabei.
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0: Gleich 3:07 und Achtung auf der A5 Darmstadt-Frankfurt. Zwischen Langenbefelden und Zeppelinheim steckt ein kaputtes Auto auf der rechten Spur. Da bitte vorsichtig. Dann die A3 Köln-Frankfurt zwischen Dietz und Limburg-Nord gerade 5 Kilometer Stau. Die A5 Kassel-Frankfurt zwischen dem Bad Homburger Kreuz und dem Bad Westkreuz Frankfurt 2 Kilometer Stau. Und noch die A661 Egelsbach-Oberursel zwischen dem Offenbacher Kreuz und Offenbach-Kaiserlei 3 Kilometer Stau.
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0: Auf der A45 Gießen Richtung Dortmund steht einer und zwar zwischen Ehringshausen und Herborn Süd. Da darfst du nur 80 fahren und dann noch einer in Königstetten auf der Bensheimer Straße. Da ist nur 50 erlaubt.
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0: Leander war jetzt bei seiner Family in Griechenland und ich finde es ein bisschen strange, was er da mit seinem Onkel gemacht hat, aber am Ende muss er das wissen. Hörst du gleich hier in Leanders Stand-Up Club.

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2: Ich bin ja Grieche und ich war letztens in Griechenland. Und zur Begrüßung küsst man ja seine Verwandten immer auf die Wange. Zweimal. Rechts, links oder links, rechts. Und genau das ist das Problem, weil ich weiß einfach nie, auf welche Seite ich zuerst küssen soll. Und es endet dann immer in so einem gegenseitigen Ausweichen, weil man sich ja nicht auf den Mund küssen will. Ein guter Freund von mir meinte, es ist egal, welche Seite. Wichtig ist nur, dass man den Kuss ganz klar durchzieht und auf keinen Fall ausweicht. Gut, habe ich gemacht. Das Ergebnis, ich habe meinen Onkel auf den Mund geküsst.

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Yo, ihr Babos, ich bin's, der Patrick. Oh, auch Ehrenmann genannt. Ja, bisschen cringe. Irgendwie auch lost. Das ist crazy. Naja, YOLO. Es reicht. Es wird krass unangenehm. Aber es ging nicht anders. Das waren Jugendwörter aus den letzten Jahren. Und am Samstag, da kam das neue Jugendwort 2026 raus. Und da quatschen wir gleich drüber mit Melissa, dem Opfer. Das habe ich dazu gedichtet. Opfer war nie Jugendwort, aber es hat gepasst. 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

0: Martin Garrix und Ed Sheeran mit Repeated für dich an diesem Montag. Und du hast es bestimmt schon mitbekommen. Jetzt am Samstag.
1: Okay, warte, stopp. Patrick, so leicht kommst du mir nicht davon. Können wir bitte nochmal drüber reden, was du da gerade vor 10 Minuten gesagt hast? Ey, ich stand dabei neben dir und ich dachte mir, ich kipp um. So was so unangenehm.
0: Ey, ist mir selbst ja richtig peinlich. Ich habe halt einfach ein paar Jugendwörter zu einem Satz gebildet. Was soll ich denn machen? Schere, Bruder.
1: Alter,
0: wirklich? Okay, ja, erzähl du. Ich muss aufhören damit. Jugendwort des Jahres, Samstag herausgekommen. Ja. Du bist ja, also jung übertrieben, aber du bist jünger als ich. So, ja. Kennst dich aus. Bitteschön.
1: Besser, Patrick. Warum nicht gleich so?
0: Ja.
1: Also, zur Auswahl am Samstag standen Crash Out, Peak und Rage Bait. Und ich, als Beispiel, bin eben Crash Out gegangen, weil du keine Peak-Performance hingelegt hast und mich geragebaitet hast. Und so redet die Jugend. Und das Wort Ragebait haben sie am liebsten und deswegen hat Ragebait auch gewonnen.
0: Oh, okay, super.
1: Also ich erkläre die alten Boomer jetzt auch vielleicht nochmal, was das heißt.
0: Ja.
1: Ragebait ist quasi einfach ein Inhalt, der wütend machen soll, kurz gesagt.
0: Ah ja, ja, ja, check ich. Okay, also irgendwas, was offensichtlich Quatsch ist. Man sagt aber das Gegenteil. So, Beispiel, Melissa ist eine sehr gute Moderatorin.
1: Nee, das ist ja die Wahrheit.
0: So, und das ist aber Ragebait, was du jetzt gerade machst.
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0: Taylor Swift ist halt am Ende auch ein ganz normaler Mensch mit den ganz normalen Problemen. Das kam jetzt raus. Sie und ihr Ehemann Travis Kelce haben nämlich Streit mit den Nachbarn. Ja, die zoffen sich da gerade. Und der Grund ist ein Zaun. Taylor will da einen 2,50 Meter hohen Zaun aufstellen. Die Nachbarn haben aber gesagt, nee, das wollen wir nicht. Die haben irgendwie alle so geile Anwesen an einem See und die haben Angst, dass irgendwie ihr Seeblick verloren geht. Und jetzt haben sie sich wohl geeinigt und jetzt gibt es nur eine 1,80 Meter hohe Hecke. Das ist sehr krass. Also, dass Taylor Swift Nachbarn hat. Ich dachte, die kauft auch alles drumherum einfach weg. Naja. Sie und ihr neuen Song, Patient Zero, gibt's hier gleich für dich.
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7: Ich bin Jan. Die SPD stellt ihre Parteispitze nach dem Rücktritt von Bärbel Baas komplett neu auf. Laut Parteichef Klingbeil soll es im Winter Neuwahlen und auch wieder eine Doppelspitze geben. Baas war am Morgen als SPD-Chefin und Arbeitsministerin zurückgetreten, wegen des Todes ihrer Stieftochter. Ihr Nachfolger im Ministerium wird Alexander Schweitzer. Das ist schlecht für viele in Nordhessen, die Eltern werden. Heute schließt die Geburtshilfestation an der Klinik in Schwalmstadt. Das heißt, du musst dann bis nach Fritzlar, Bad Hersfeld oder Marburg fahren. Hintergrund ist die Krankenhausreform. Wegen der hat das Land Hessen den Zuschuss gestrichen und so lohnt sich die Geburtshilfe für die Klinik nicht mehr. Es geht um Strom und Wärme im ukrainischen Winter. US-Präsident Trump hatte überraschend ein Ende der russischen Bomben auf Kraftwerke verkündet. Doch Moskau zieht bislang nicht mit und greift weiter an. Nach Angaben des Kreml gibt es noch gar keine Einigung mit den USA. Mit Tempo 85 statt mit den erlaubten 20 auf dem E-Scooter. So schnell hätte ein Jugendlicher in Dieburg unterwegs sein können. Die Polizei hat ihn am späten Abend mit seinem extrem frisierten Roller gestoppt. Gegen den Fahrer laufen jetzt mehrere Anzeigen. Die Polizei warnt, schwere Unfälle mit E-Scootern nehmen in Hessen deutlich zu. Dein Planetwetter, herbstlich, freundlich, ein paar Wolken, ansonsten blauer Himmel, Sonne und bis 16 Grad. Später kühlt's dann richtig ab, teilweise ist sogar Frost möglich. Und morgen kommt neuer Regen.
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0: Es ist 7:07 und die A3 Köln-Frankfurt zwischen Dietz und Limburg-Nord gerade 5 Kilometer Stau. Dann die A5 Frankfurt-Kassel zwischen Frankfurt-Westhafen und dem Nordwestkreuz Frankfurt 5 Kilometer Stop and Go. Und die A671 gibt's gar nicht. Die A661 ist es so. Egelsbach Richtung Oberursel zwischen Offenbacher Kreuz und Offenbach-Kaiserlei gerade 3 Kilometer Stau.
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0: In Echtzell steht ein Blitzer auf der Hauptstraße statt auswärts in Höhe des Friedhofes. Und dann kam noch ein Blitzer bei WhatsApp rein.
8: Hallo liebes Planet-Team, ich wollte euch ein Blitzer melden. Ortsausgang Ronshausen nach Walterode fahren und 50 ist erlaubt. Grüße, Nord Johannes. Tschüss.
0: Hey Johannes, vielen Dank fürs Bescheid sagen. Und falls du auch einen hast, dann sagst du auch Bescheid. Schickst du WhatsApp an den 0172-978-3000.
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0: Aktuell ist ja in den USA noch Donald Trump Präsident. Noch. Wer da jetzt gerade plant, 2028 dann das Amt zu übernehmen, kannst du nicht ausdenken. Hörst du gleich.
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0: ist Justin Bieber mit Sorry für dich. 6:06 an diesem Montagnachmittag und irgendwie habe ich das Gefühl, jeder in den USA hat Bock, Präsident zu werden. Also ganz viele Stars wollten das ja schon mal, hatten ja schon mal den Plan. Kanye West, Dwayne The Rock Johnson, Paris Hilton oder auch Will Smith. Also die Liste ist lang und jetzt gibt's vielleicht den nächsten potenziellen Nachfolger für Donald Trump und zwar dieser Mann.
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0: Kein Scheiß, der Rapper Soulja Boy will Präsident werden. Mit dem Song damals ja erfolgreich gewesen, seitdem aber auch ehrlicherweise lange nichts mehr gehört. Und jetzt hat er irgendwie in einem Podcast verraten, so, ach, er könnte sich das schon vorstellen, so weg von der Musik, rein in die Politik. Also Soulja Boy for President.

0: Maroon 5 und Lisa hier mit Priceless für dich an diesem Montag. Und mir geht's nicht gut. Ich weiß leider auch warum, weil ich dumm bin und gestern währenddessen schon wusste, was mich da jetzt heute erwartet, und ich habe es trotzdem gemacht. Ich habe durchgezogen und das ärgert mich sehr. Naja, was da gerade los ist, vielleicht ja bei dir auch, das checken wir gleich in 10 Minuten.
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0: Ellie Goulding hier für dich. Es ist gleich 20 vor 5.
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0: Darf man an einem Montag verkatert sein? Die Frage möchte ich erstmal direkt an dich weitergeben. Sag mal gerne Bescheid. WhatsApp an die 01729783000. Würde mich interessieren, weil genau die Diskussion hatte ich heute Morgen mit meiner Frau. Wir waren gestern bei Freunden. Da gab es da eventuell so 1, 2, 5, 6 Weizen. Was soll ich machen? Das war lecker. Und ich habe auch da schon gemerkt, so ui. Das wird morgen Spaß. Hab auch geschlafen wie ein Stein, aber heute Morgen halt auch mit dem Kopf aufgewacht. Und meine Frau meint, ey, du bist Mitte 30, du bist Familienvater. Das ist peinlich. Du kannst auch nicht montags verkatert zur Arbeit. Ich sehe es anders. Deswegen bin ich auch hier. Deswegen, wie siehst du das? Sag mal Bescheid. Ich habe die Situation eventuell heute Morgen auch nicht besser gemacht, weil sie meinte davon wegen hier, peinlich, montags verkatert, bla. Und ich habe nur gesagt, ja, geht's auch ein bisschen leiser? Kam nicht so gut an.

0: Harry Styles auf der Bühne siehst, dann würdest du nicht denken, dass der Mann mal große Angst vor der Öffentlichkeit hatte. Ist aber früher tatsächlich der Fall gewesen. Das hat er jetzt verraten, dass er früher wirklich irgendwie vor jedem Auftritt quasi sich fast in die Hose gemacht hat. Und bedankt sich deshalb jedes Mal bei einer seiner Ex-Freundinnen. Nennt sie nicht namentlich, aber er sagt doch, damals hat er eine Freundin gehabt. Und die war sehr aufgeschlossen und hat ihn da quasi gepusht. Und seitdem ist das alles für ihn relativ easy. Also, zum Glück war sie damals an seiner Seite. Sonst, weiß ich nicht, hätte es vielleicht diese ganze Musikkarriere nicht gegeben. Harry Styles, American Girls, gibt's hier gleich.
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6: Ich bin Jan. Das Telefon beim Verein Frankfurt for Ukraine steht nach dem Lagerbrand kaum noch still. Dank unzähliger Spenden kann der nächste Hilfstransport laut dem Verein wie geplant starten. Die Stadt sucht nach Angaben der Helfer bereits eine neue Halle. Unterdessen ermittelt der Staatsschutz wegen möglicher Brandstiftung. Kanzler Merz will Vertrauen zurückgewinnen, indem er die Stromsteuer für alle senkt. Das sagte er nach der 2-tägigen Klausur der CDU zu ihrer Zukunft. Bislang wurde die Stromsteuer nur für bestimmte Wirtschaftsbereiche gesenkt, anders als von der Koalition versprochen. Seit den Landtagswahlen im Osten steckt die CDU in einer tiefen Krise. Ein normaler Brief kostet bald wohl zum ersten Mal über einen Euro. Weil wir immer seltener Briefe verschicken, darf die Deutsche Post das Porto kräftig anheben. Die Bundesnetzagentur erlaubt ab Januar rund 20% mehr für Briefe und auch für Pakete steigen die Preise um mehr als 10%. Die deutsche Nationalmannschaft spielt im November in Serbien voraussichtlich vor leeren Rängen. Die UEFA bestraft den Gastgeber wegen rassistischer Fans mit einem Geisterspiel. Laut serbischem Fußballverband wird jetzt versucht, zumindest Kinder und 2000 deutsche Fans ins Stadion zu lassen. Für das Team von Jürgen Klopp ist ein Sieg in der Nations League Pflicht. Dein Planetwetter ist heute voll okay. Wolken, hier und da auch ein bisschen Sonne, bis 16 Grad. Morgen wird's grauer und auch Regen ist dabei.
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0: Um 9 Minuten vor 5. Ich kann die Uhr nicht lesen. 9 Minuten vor 5 haben wir. So, und das hier wichtig für dich, kam gerade rein. Achtung bitte auf der A66 Frankfurt Richtung Wiesbaden. Zwischen dem Nordwestkreuz Frankfurt und dem Eschborner Dreieck, da sind Steinewerfer am Fahrbahnrand. In beiden Richtungen bitte äußerst langsam und vorsichtig fahren. Dann Achtung auf der A67 Mönchhof-Dreieck Richtung Darmstadt. Zwischen dem Rüsselsheimer Dreieck und Groß-Gerau, da ist eine Person auf der Fahrbahn. Auch da bitte vorsichtig. Die A3 Köln-Frankfurt zwischen Dietz und Limburg-Nord gerade 7 Kilometer Stop and Go. A5 Kassel-Frankfurt zwischen dem Bad Homburger Kreuz und dem Nordwestkreuz Frankfurt 3 Kilometer Stop and Go. A66 Hanau-Fulda zwischen dem Langselbolder Dreieck und Langselbold, da sind es 3 Kilometer Stau. Die A661 Egelsbach-Oberursel zwischen dem Offenbacher Kreuz und Frankfurt-Ost, auch da 3 Kilometer Stau. Und das waren jetzt nur die größten Staus. Alle Infos auch für deine Strecke gibt's wie immer aber in der Planet-App.
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0: In Gräfenwiesbach-Hundstadt im Weilerweg wirst du geblitzt, da ist nur 30 erlaubt. Und dann auch einer bei dir in Rüsselsheim auf der Lukas-Kranach-Straße in Richtung Waldweg. Und zwar in Höhe der Bushaltestelle. Auch da darfst du nur 30 fahren.
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0: Und falls auch noch einen Blitzer gesehen hast, dann sag doch, wo er steht, damit du nicht der Einzige bist, der da geblitzt wird. Und zwar kannst du easy melden per WhatsApp an die 0172 978 3000.

0: Jack Tablet, Rihanna und Bryson Tiller, Wild Thoughts, 4 nach 5 an diesem Montag, und den Song hier spiele ich dir jetzt. Das ist Closer von Boy Loco, und das sind Sänger Flynn aus Irland und Producer Tudor aus Wales. Die beiden, die machen so seit 2 Jahren circa Musik zusammen. Die Idee kam ihnen in einem Pub. Da haben sie damals entschieden, komm, weißt du was, lass doch einfach Musik zusammen machen. Haben schon Songs geschrieben für Fastboy, für Kygo oder auch von Republic. Flynn stand schon mit Louis Capaldi auf der Bühne, und jetzt machen sie ihr eigenes Ding und merken, dass einer ihrer Songs gut ist, sobald sie den selbst auf Dauerschleife hören. Das haben sie uns jetzt hier letzte Woche im Interview erzählt.
1: One of the last songs we wrote at the cabin, and we stayed up all night and we had it on loop, so we couldn't sleep. We were just like, I think we were messaging each other from like the opposite rooms, and he was like, how many times have you listened to it? And he's like, I'm on 22. And it was like 5 a.m. at this point. I think that's when we knew that we had something special in this project, and it was something we wanted to explore for a long time.
0: Ja, das ist, glaube ich, ein gutes Zeichen, wenn du deinen eigenen Song immer und immer wieder hören kannst. Und weil die beiden sich ja im Pub kennengelernt haben, haben wir mit ihnen eine Runde Never Have I Ever gezockt, und da wollten wir von ihnen das hier wissen.
2: Ich wurde noch nie aus einem Pub rausgeschmissen.
1: Yeah, yeah. Oh, probably like 17 and misbehaving. Probably just a little bit too merry.
3: Merry, merry is an interesting
1: yeah,
3: word.
1: Yeah, a little bit too merry. Might have got thrown out
3: in the past. It wouldn't happen now.
1: No, never.
3: Never. We can control our merriness.
1: Yeah. We're older and sadder, you know.
0: Also, vielleicht hast du es gehört. Damals sind sie häufig aus dem Club geflogen oder aus dem Pub. Jetzt sind sie älter und reifer, da passiert das nicht mehr. Sehr sympathische Boys. Boy Loco, Name passt. Und das ganze Interview mit ihnen gibt's auf dem Planet Radio Insta-Account. Da gibt's das Video. Und das hier ist jetzt ihr neuer Track. Das ist Closer bei Planet.
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0: 5. Schönen Montagnachmittag und heute Morgen, da hat Jella Melika aus Dieburg zu Tyler geschickt, hier bei Pick Your Planet. Weiß Bescheid, 60 Sekunden einen der beiden neuen Channels hören in der Planet App, also entweder Deutschrap oder Dance. Und danach suchst du dir aus, welchen Planetstar du live sehen willst. Und mit ein bisschen Glück machst du hier dann deine Tickets klar. Ich schicke dich gleich zu Nemo, deshalb jetzt schon mal Handy auf laut. In so 10 Minuten rufe ich an, vielleicht ja bei dir.
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0: Topic und Becky G mit Sorry Bumpy.
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0: Was gibt's denn Schöneres, als in der Vorweihnachtszeit dir erstmal auf dem Weihnachtsmarkt so ein, zwei Glühwein zu gönnen? Vielleicht noch eine Portion Kartoffelpuffer mit Tobi-Soße. Boah, geil. So, und danach gehst du dann auch noch auf ein geiles Konzert. Zu Nemo zum Beispiel. Ja, kannst du haben. 4. Dezember holen wir den Rapstar Nemo nach Frankfurt und Merve aus Maintal ist jetzt hier am Planet Free Phone. Und Merve, ich vermute, du hast den neuen Planet Channel Deutschrap gehört. Kann das sein?
3: Ja, genau.
0: Und sag mal, danach kam ja dann die Frage, wen willst du live sehen? Wen hast du da angegeben?
3: Ne Nemo.
0: Warum denn?
3: Ja, weil ich höre den schon seit meiner Jugend. Ja. Und ja, ich kann mich damit sehr gut identifizieren. Und genau, ich würde gerne auf sein Konzert gehen.
0: Ja, 4.12. ist es, also noch ein bisschen hin. Ja. Da holen wir den in die Festhalle nach Frankfurt. Und ich sag mal so. Heute mit mir und am 4.12. du mit Nemo. Ey, ganz viel Spaß.
3: Vielen Dank.
0: Ey, gerne. Das wird richtig geil. Also ich habe den auch noch nicht live gesehen, aber ich glaube, dass der wird das Ding einfach auseinandernehmen.
3: Das glaube ich auch.
0: Ja, Merve, dann jetzt schon mal ganz viel Spaß, Vorfreude, beste Freude. Du musst natürlich aber nicht alleine hin. Mit wem gehst du denn hin? Weißt du das schon?
3: Oh, das weiß ich noch nicht, aber meine beste Freundin, die hört den auch sehr gern. Die werde ich gleich mal fragen.
0: Ah ja, wenn wir jetzt auflegen, direkt sie anrufen. Mach dir was aus.
3: Dankeschön, ja.

0: Gleich gibt's hier ein Flashback zurück ins Jahr 2005. Alter, ist das immer noch ein geiler Track. Mataflex und Big City Life. Kleiner Fun Fact. Das war mit eins der ersten Videos, das damals bei YouTube hochgeladen wurde. Überleg mal, wie lange das her ist. Und an dem Song hat sich immer noch nichts verändert. Immer noch geil. Und deshalb gleich nach den News hier bei Planet.
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7: Ich bin Jan. Das ist schlecht für viele in Nordhessen, die Eltern werden. Heute schließt die Geburtshilfestation an der Klinik in Schwalmstadt. Das heißt, du musst dann bis nach Fritzlar, Bad Hersfeld oder Marburg fahren. Hintergrund ist die Krankenhausreform. Wegen der hat das Land Hessen den Zuschuss gestrichen und so lohnt sich die Geburtshilfe für die Klinik nicht mehr. In Mainz hat ein Fahrradkurier zwei Fußgänger angegriffen. Laut Polizei hatte er sich erst mit einem Passanten gestritten. Als ein unbeteiligter Helfer dazwischen gehen wollte, sprühte der Kurier ihm Pfefferspray in die Augen. Die Polizei fahndet jetzt nach dem flüchtigen Radfahrer. Es geht um Strom und Wärme im ukrainischen Winter. US-Präsident Trump hatte überraschend ein Ende der russischen Bomben auf Kraftwerke verkündet. Doch Moskau zieht bislang nicht mit und greift weiter an. Nach Angaben des Kreml gibt es noch gar keine Einigung mit den USA. Wer Teile fürs Auto braucht, dem kann beim Blick auf die Rechnung schon mal schlecht werden. Die Preise für Ersatzteile sind laut dem Versicherungsverband GDV seit 2016 um über 80% in die Höhe geschossen. Schuld daran ist der sogenannte Designschutz, der den Autoherstellern ein Monopol sichert. Eine neue EU-Regelung soll das künftig ändern.
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7: Dein Planet-Wetter, herbstlich, freundlich, ein paar Wolken, ansonsten blauer Himmel, Sonne und bis 16 Grad. Später kühlt's dann richtig ab, teilweise ist sogar Frost möglich. Und morgen kommt neuer Regen.
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0: 9 vor 6 ist es und Achtung auf der A5 Frankfurt-Darmstadt. Zwischen dem Frankfurter Kreuz und Zeppelinheim liegen Fahrzeugteile auf der Fahrbahn, da bitte vorsichtig. Dann nochmal Achtung auf der A485 Butzbach Richtung Gießener Nordkreuz. In der Auffahrt Dreieck Bergwerkswald sind Personen auf der Fahrbahn, auch da bitte vorsichtig fahren. Achtung auf der A671 Wiesbaden-Mainz zwischen Mainz-Kastell und Hochheim-Nord, auch da Personen, auch da bitte vorsichtig. Die A5 Kassel-Frankfurt zwischen dem Bad Homburger Kreuz und dem Nordwestkreuz Frankfurt, 3 Kilometer Stop and Go. Die A661 Egelsbach über Ursel zwischen dem Offenbacherkreuz und Frankfurt-Ost gerade noch 3 Kilometer Stau.
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0: Habe ich noch einen für dich und zwar steht da am Ortsausgang von Ronshausen in Richtung Walterode und da ist 50 erlaubt.

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0: Patrick.
1: Darf man an einem Montag verkatert sein? Genau diese Diskussion hatte ich heute Morgen mit meiner Frau. Wir haben gestern nämlich bei Freunden so den halben Tag verbracht und da gab es dann eventuell so 1, 2, 5, 6 Weizen. Ja, was soll ich denn machen? Und ich habe da aber schon gemerkt, hui, die machen mich ein bisschen müde. Hab auch geschlafen wie ein Stein jetzt heute Morgen dann, aber mit so einem Schädel aufgewacht. Und meine Frau meinte dann so, ey, peinlich, montags verkatert, geht nicht, bla. Hab ich dann nur gesagt, ja, aber geht es auch ein bisschen leiser? So mein Kopf, kam nicht so gut.

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